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1: Ich 90%. 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

0: ein bisschen Kleingeld?
1: Tut mir leid, ich bin total pleite.
0: Ich geb dir ein paar Cheeseburger, Bruder.
1: Ich will keine Cheeseburger.
0: Oh, bitte, Alter. Ich lutsch dir auf deinen Schwanz.

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